0: Mort du géant. Pendant ce temps, Mime, qui est bien décidé à mettre son plan à exécution, tombe à son tour sur son frère Alberich. On ne les avait plus vus ensemble depuis l'or du Rhin, quand Alberich régnait encore sur les Nibelungen et tyrannisait Mime. Et alors, c'est une vraie dispute de chiffonnier entre les deux frères qui s'accusent mutuellement de fourberie. Cette scène est tout à fait révélatrice d'un style vocal adopté par Wagner et que Strauss, l'autre Richard, appellera plus tard « conversation en musique, où le texte passe avant la mélodie. Boulez disait à propos de ces passages, la durée de la musique doit être ramenée avec souplesse vers la durée des mots. Ici, c'est Scholti qui dirige. Écoutez comment Alberich et Mime échangent leurs répliques de théâtre du tac au tac, autrement dit Gustav Neidlinger et Gerhard Stolze.
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soll das noch dauern? 40 Tage warten wir nun auf Moses und noch immer weiß keiner Recht und Gesetz. Unvorstellbares Gesetz des unvorstellbaren Gottes.